0: Damen und Herren, Sie hören eine Sonderdurchsage der Polizei. Das Bundeskriminalamt gibt Ihnen Gelegenheit, Gespräche der an dem Morden in Köln und der Entführung des Dr. Schleyer beteiligten Terroristen zu hören und bittet um Ihre Unterstützung. Hören Sie sich bitte die jetzt folgenden Stimmen in Ruhe an und achten Sie besonders auf die Eigenarten des Tonfalls, der Ausdrucksweise und der Sprachfärbung. Aufzeichnung 1.
1: Können Sie ihm vielleicht etwas ausrichten? Ich möchte ihm gerne eine Mitteilung des Kommandos Sigrid machen. Ich werde ihn ungefähr einer Stunde nochmal an. Ich bedanke mich.
0: Aufzeichnung 2.
1: Die Regierung ist heute Morgen an Herrn Pajot abgegangen und hat folgenden Wortlaut. Er wird ihn nun schon nicht zugeben.
0: Aufzeichnung 3.
2: Hallo, wer spricht das bitte? Wir sind leider eben unterbrochen worden. Sie hatten den Text jetzt richtig. Wie muss das, wenn Sie zur gegebenen Zeit erfahren? Das ist unterschrieben mit Kommando Sigrid-Hauschner und rechnet dann 12.1977. Dazu ist dann noch eine Bemerkung zu machen. Das wäre für mich die Hälfte gefasst und das wäre dann auch alles in die Bedanke gewesen.
0: Aufzeichnung 4.
3: Seats are so uncomfortable too. I didn't even realize it. I guess I might as well go do my makeup. In case we get out of this thing, I want to put close pictures. It's my only claim to fame thus far.
1: Ich möchte Ihnen gerne eine Mitteilung. Könnten Sie vielleicht etwas ausrichten?

0: Täter beitragen. Ihren Hinweis nimmt jede Polizeidienststelle entgegen. Ihre Mitteilungen werden auf Wunsch vertraulich behandelt. Wir bedanken uns für Ihre Aufmerksamkeit. Ende der Durchsage.
1: No sacrifice!